Yes! Das klappt schon wunderbar mit dem Slack Slack Boom Boom Schreien. Jetzt! Der Thierry hat nicht nur ein Händchen für sehr sonderbare Songtitel, nein! Er ist schon ein ganz grosser Headbanging-Fan, aber jetzt hat er ein Problem. Er hat genau gleiche Coiffeur wie der Jürg Lerch. Und jetzt wäre es wunderbar, wenn wir mit euch zusammen hier auf der Bühne könnten ein eidgenössisches Headbanging durchführen. Es wäre schön, wenn ein paar langhaarige Exemplare hier könnten auf die Bühne kommen und den Part von Thierry übernehmen. Jetzt ein Stegeli. Jetzt ein Stegeli, der darf raufkommen. Einzige Bedingung. Längere Haare als der Thierry. Come, please come on stage together now. Wenn es euch sehen. Oui, oui, oui. Dann könnt ihr alle zusammenkommen. Für alle ganz alle jetzt den Platz. Ab so 20, 30 könnten wir nehmen. Kommen wir nur suchen. Feel free to come on stage. Please come on stage. Okay. Okay. Kommen wir nur suchen. Kommen wir nur suchen. Nehmen den Platz ein hier von Thierry. Es geht um das Erste. Eidgenössische. Eidgenössische Headbanger. 2026 hier in Biel. Kommen wir nur suchen. Kommen wir suchen. Nein, nein, nein. Ist okay. Okay, für dich ist es nicht okay. Für sie ist es okay. Ich würde sagen, dir sind parat, oder dir sind parat. Alle Schäbleiter verrückt, alle Brühe sind weg. Alles ist parat, okay. Ich würde sagen, wir sind parat, sie sind parat.